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Wenn die gesehen wurden, oder die haben vielleicht eine Frage über das Programm, oder vielleicht über das Heil in Christus, wo die können die Überzeugung haben, dass ihre Sinnenschuld vergibt ist, und dass die wollen für alle Ewigkeit im Himmel sein, wir würden hier in Jüd mithelfen, aufgrund von Gottes Wort. Römer 10, Vers 13 sagt, wer immer den Herrn in seinen Namen anruft, wird selig worden. Bitte schrift noch denselben Radiosender, wo ihr noch horchen.

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Und das ist das Zeugnis, das uns Gott das ewige Leben gegeben hat. Und solches Zeugnis ist in seinen Sohn. Wer den Sohn hat, der hat das Leben. 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
2: 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Er hat uns auch noch viel mehr geschenkt. Er schenkt uns auch die Erradung. Er schenkt uns ewiges Leben für die Jungen, die wir bereit sind, seinen Sehen Jesus Christus aus unseren Herren Heiland anzunehmen. 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Möcht Gott die Sehne. Auch sein Sehen ist ein Geschenk.
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Herzlich willkommen, werte Hörerinnen und Hörer. Ich begrüße Sie zum Abendjournal auf Radio ZP30. Heute ist Donnerstag, der 2. Juli. Am Mikrofon ist für Sie Bettina Koop. Sie hören die Nachrichten aus aller Welt, außerdem lokale Anzeigen, die aktuellen Devisenkurse und den Wetterüberblick. Zu folgenden Themen gibt es heute diese Beiträge. Christen in aller Welt, eine Zusammenfassung des Rechenschaftsbericht vom Präsidenten Santiago Peña und über Glaube und Fußball bei den Spielen in der Weltmeisterschaft. Soweit der Überblick. Ich freue mich auf diese Stunde mit Ihnen am Radio.

Die Nachrichten aus dem internationalen Bereich. Der britische Premier Keir Starmer hat die jahrzehntelangen Zwangsadaptionen in England und Wales verurteilt. Laut dem Spiegel sprach Starmer vor dem Parlament in London eine formelle Entschuldigung der Regierung an diejenigen unverheirateten Mütter aus, denen einer Untersuchung zufolge zwischen 1949 und 1976 geschätzt mehr als 180.000 Kinder weggenommen worden waren. Unverheiratete Mütter, darunter viele Teenager, waren durch sozialen, behördlichen und familiären Druck jahrzehntelang genötigt worden, ihre Kinder zur Adoption freizugeben. Es täte ihnen zutiefst leid für die Mütter, denen gesagt wurde, sie seien ungeeignet, denen versagt wurde, sich um die Kinder zu kümmern, die sie so gern haben wollten, so der Premierminister. Die Frauen hätten diesen Verlust jahrzehntelang mit sich getragen und Kinder seien in dem Glauben aufgewachsen, nicht gewollt zu sein. Andere Länder wie Irland oder Australien hatten schon in der Vergangenheit offizielle Entschuldigungen für ähnlich systematische Zwangsadoptionen ausgesprochen und den Opfern Entschädigungen gezahlt. Starmer erwähnte nun zwar keine finanziellen Entschädigungen. Er kündigte aber an, dass sie einen Online-Zugang zu Archiven einrichten wollen, damit Betroffene mehr über ihre Vergangenheit und ihre Herkunft herausfinden könnten. Schwere Überschwemmungen fordern in der Elfenbeinküste zahlreiche Todesopfer, wo seit Beginn der Regenzeit im Mai mindestens 59 Menschen ums Leben gekommen sind. Rettungskräfte suchen weiterhin nach Vermissten, weshalb die Zahl der Opfer noch steigen könnte. Die Regenzeit dauert dort voraussichtlich bis Ende Juli. Auch das Nachbarland Ghana meldet mindestens 13 Todesopfer. Mehr als 400 Menschen konnten aus den überfluteten Gebieten gerettet werden. Nach Angaben der Behörden fiel innerhalb eines Tages deutlich mehr Regen als beim stärksten Niederschlag des vergangenen Jahres. Überschwemmungen wurden außerdem aus Benin, Togo und Nigeria gemeldet. In der nigerianischen Millionenstadt Lagos kam es durch überflutete Stromanlagen zu Stromausfällen. Eine neue Arktis-Expedition startet im August. Im August beginnt eine internationale Forschungsexpedition, die das Leben und die Umwelt im zentralen arktischen Ozean untersuchen soll, berichtet The Guardian. Dazu wird die schwimmende Forschungsstation Tara Polar Station im Meereis einfrieren und sich über mehrere Monate mit dem Eis von der Region des Nordpols in Richtung Grönland treiben lassen. An Bord arbeiten 6 Wissenschaftler und 6 Besatzungsmitglieder unter extremen Bedingungen mit langer Dunkelheit und eisigen Temperaturen. Ziel der Expedition ist, das bislang wenig erforschte Ökosystem der Arktis besser zu verstehen. Die Forscher wollen unter anderem Mikroorganismen, Meereis, Ozean und Atmosphäre untersuchen und neue Erkenntnisse gewinnen. Die Arktis erwärmt sich deutlich schneller als viele andere Regionen der Erde und verändert sich in rasantem Tempo. Die Expedition ist die erste von insgesamt 10 geplanten Forschungsreisen innerhalb der kommenden 20 Jahre. Die gewonnenen Daten sollen dazu beitragen, künftige Maßnahmen zum Schutz der Arktis wissenschaftlich zu unterstützen. Japan hat wegen der zunehmenden Gefahr von Bären mehr als 800 Überwachungskameras installiert. In Japan laufen Bären immer öfter in besiedeltes Gebiet. Tödliche Bärenangriffe nehmen zu. Seit dem 1. April gab es nach offiziellen Angaben mindestens 5 Todesfälle durch Bärenattacken, so der Spiegel. Wegen der zunehmenden Gefahr werden nun mehr als 800 Überwachungskameras installiert.
Die japanischen Medien berichten derzeit täglich über Bärensichtungen in Einkaufszentren, Parks und an Schulen. Vor allem in der Stadt Tohoku leben Menschen in Angst vor Bären. Um wirksame Schutzmaßnahmen zu entwickeln, sollen die Bären zunächst besser überwacht werden. Die Behörden raten in den betroffenen Regionen unter anderem auch dazu, nicht allein in die Berge zu gehen, beim Wandern ein Glöckchen am Rucksack zu befestigen und Bärenabwehrspray mitzunehmen. Die Zunahme der Angriffe auf Menschen führen Fachleute auf die schnell wachsende Bärenpopulation, deren Nahrungssuche und die zunehmende Entvölkerung ländlicher Gebiete zurück.

Die Nachrichten aus dem nationalen Bereich. Die Migrationsbehörde passt die Gebühren für Einwanderungsverfahren und Bußgelder an. Darüber berichtet das Nachrichtenportal El Nacional. Die nationale Migrationsbehörde DNM hat eine aktualisierte Gebührentabelle für sämtliche Dokumente und Verwaltungsstrafen veröffentlicht. Die neuen Tarife gelten seit dem 1. Juli. Grundlage für diese Anpassung ist das Dekret der Exekutive zur Erhöhung des gesetzlichen Mindestlohns um 5% auf nun rund 3 Millionen Guaraníes. Die neuen Tarife gelten für sämtliche Anträge auf Aufenthaltstitel, Ausweisverlängerungen sowie Zertifikate und betreffen sowohl die persönliche Bearbeitung vor Ort als auch das digitale Online-Verfahren. Zahlungen können bar in Landeswährung sowie mit lokalen oder internationalen Kredit- und Debitkarten über die Bankkartterminals abgewickelt werden. Die aktualisierte Gebührenübersicht ist auf der offiziellen Website der Migrationsbehörde abrufbar. Inhaftierte in Emboscada erhalten eine Ausbildung im traditionellen Handwerk, um ihre Resozialisierung zu fördern. Das paraguayische Justizministerium hat in Zusammenarbeit mit dem Nationalen Berufsförderungsdienst SNPP ein Ausbildungsprogramm in der regionalen Strafanstalt Emboscada gestartet. Wie IP Paraguay informiert, erlernen die Teilnehmer in einem 100-stündigen Kurs kreative und handwerkliche Fertigkeiten zur Herstellung von touristischem Kunsthandwerk. Die Initiative soll nicht nur die paraguayische Kulturidentität stärken, sondern den Gefangenen nach ihrer Entlassung konkrete Werkzeuge für den Schritt in die Selbstständigkeit und den Arbeitsmarkt bieten. Behördenvertreter betonen beim Auftakt die große Bedeutung solcher Berufsausbildungen für eine erfolgreiche und dauerhafte Wiedereingliederung in die Gesellschaft. Techniker von Itaipu haben die dreijährige Wartung einer zentralen Generatoreneinheit erfolgreich abgeschlossen. Laut ADN Digital haben am binationalen Wasserkraftwerk Itaipu Techniker wichtige Wartungsarbeiten an der Generatoreneinheit Nummer 14 durchgeführt und dabei sämtliche Dichtungen der Servomotoren ausgetauscht. Diese tonnenschwere Bauteile steuern das Geschwindigkeitsregelungssystem der Turbine und sorgen für eine stabile Stromfrequenz im Netz. Die komplexen Arbeiten erforderten den kompletten Stillstand der Maschine und wurden gemeinsam von den Teams für Turbinen und Regelerwartung umgesetzt. Die planmäßigen Arbeiten am 60-Hertz-Sektor liefen seit dem 15. Juni und werden am morgigen Freitag, dem 3. Juli, abgeschlossen. Ziel der Maßnahme ist, potenzielle Öllecks zu verhindern und die zuverlässige Stromversorgung in Paraguay und Brasilien weiterhin auf höchstem Niveau zu garantieren. Paraguayer können ab sofort innovative KI-Projekte für den internationalen Präsidenten-Hackathon in Taiwan einreichen. Das Digitalministerium Taiwans hat die Bewerbungsphase für den weltweiten internationalen Innovationswettbewerb Präsidenten-Hackathon 2026 eröffnet. Wie Ultima Hora informiert, können an diesem Projekt auch Teams aus Paraguay teilnehmen. Unter dem diesjährigen Motto »Digitale Inklusion im künstliche Intelligenz-Zeitalter« werden innovative Projekte gesucht, die auf künstlicher Intelligenz sowie offenen Daten basieren und den Bürgerservice verbessern oder die digitale Kluft verringern.
Die Bewerbungen müssen in englischer Sprache verfasst sein und können bis zum 31. Juli 2026 eingereicht werden. Die Finalisten erhalten eine Einladung in die Republik China auf Taiwan, inklusive Flugtickets und Unterkunft für 2 Teammitglieder. Dort können sie ihre Projekte persönlich im Büro des taiwanesischen Präsidenten vorstellen und auszeichnen lassen. Die Polizei entdeckt bei Razzia in Ipanay 50.000 US-Dollar statt des gesuchten Mordverdächtigen. Darüber berichtet ABC Color. Ermittler der Nationalen Mordkommission haben bei einer Razzia in Ipanay ein mutmaßliches Hauptquartier einer kriminellen Bande ausgehoben und dabei 50.000 US-Dollar beschlagnahmt. Der eigentliche Einsatz galt dem flüchtigen 20-jährigen Andrés de Jesús López, dem dringenden Hauptverdächtigen im Mordfall an einem 55-jährigen Mann im März dieses Jahres. Während der gesuchte Schütze entkam, entdeckten die Ermittler in dem durchsuchten Gebäude im Viertel Costa Alegre neben dem Bargeld auch Präzisionswaffen, Sammlerwaffen und eine 40 Tonnen Hydraulikpresse. Laut dem Leiter der Mordkommission, Abel Cantero, deuten die Beweismittel darauf hin, dass der Verdächtige Teil eines weitreichenden kriminellen Netzwerks ist. Die Bande soll für den lokalen Drogenhandel per Motorradlieferdienst sowie für mindestens 2 weitere tödliche Angriffe in den umliegenden Städten Ipanay und San Antonio verantwortlich sein.

Das Wetter in Philadelphia. Der Himmel ist bewölkt, die Temperatur beträgt 16 Grad Celsius. Die Höchsttemperatur wurde heute mit 17 Grad Celsius gemessen und die Tiefsttemperatur betrug 13 Grad Celsius. Die relative Luftfeuchtigkeit liegt bei 66% und der Luftdruck beträgt 1025 Millibar. Der Wind weht aus südwestlicher Richtung mit einer Geschwindigkeit von 13 Kilometern in der Stunde. Die Höchstgeschwindigkeit des Windes betrug heute 46 Kilometer pro Stunde. Die Wetteraussichten für Freitag, den 3. Juli. Auch der Freitag soll kalt werden, laut der Prognose, mit Temperaturen zwischen 9 Grad Celsius am Morgen und etwas wärmeren 17 Grad Celsius als Tagesmaximum. Der Himmel zeigt sich bewölkt und der Wind kommt aus südlicher Richtung.

Geschäftliche lokale Anzeigen. Ausverkauf in Ciudad de Neuland. Es wird gemeldet, dass bei Grete Dück, Kalje Samu, gegenüber von den Flaschenbäumen ein Ausverkauf von gebrauchten Haushaltssachen veranstaltet wird. Verkauft werden unter vielen Haushaltssachen ein großer Esstisch mit Stühlen und Bettgestelle. Die Öffnungszeiten sind am Freitag, den 3. Juli von 9 bis 19 Uhr und am Samstag, den 4. Juli von 9 bis 17 Uhr. Es werden keine Vorbestellungen entgegengenommen. Gezeichnet Grete Dück. Die Versuchsstation der Kooperative Fernheim lädt alle Mitglieder zu einer Bullenversteigerung ein. Diese findet am Freitag, den 3. Juli um 19 Uhr auf der Versuchsstation statt. Versteigert werden Bullen der Rassen Brahman und Santa Gertrudis. Die Tiere können ab 16 Uhr besichtigt werden. Die Versteigerung wird auch live übertragen. Gezeichnet Marcelo Unruh. Von der Handelsabteilung der Kooperative Czortice wird zum 6. Bauernmarkt in diesem Jahr eingeladen. Dieser findet am Freitag, den 3. Juli, auf dem Parkplatz des Supermarktes Czortice von Loma Plata statt. Die Öffnungszeiten sind von 7.30 Uhr bis 10 Uhr. Gezeichnet Esther Sawatzki. Zu den Wirtschaftsdaten. Der Dollar stand im Ankauf auf 6.050 und im Verkauf auf 6.130 Guaraníes. Der kanadische Dollar stand im Ankauf auf 3.500 und im Verkauf auf 5.100 Guaraníes. Der Euro wurde mit 6.970 zu 7.500 Guaraníes gehandelt, der Real im Ankauf 1.110 und im Verkauf 1.210 Guaraníes und der Peso Argentino 3 zu 6 Guaraníes. Diese Wirtschaftsdaten wurden uns freundlicherweise von der Finanzabteilung der Kooperative Fernheim zur Verfügung gestellt.

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Jesus sagt in Matthäus 16, Vers 27, denn es wird geschehen, dass der Menschensohn kommt in der Herrlichkeit seines Vaters mit seinen Engeln, und dann wird er einem jeden vergelten nach seinem Tun.

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1: In England wurde eine Massentaufe durchgeführt und WM-Stars bekennen sich auf dem Fußballfeld zu ihrem Schöpfer. Das sind die Themen heute. Mein Name ist Rosanna Löwen. England. In Bournemouth wurde eine Massentaufe von Hunderten durchgeführt. Das Webportal LiveNet berichtet davon. Es handelt sich dabei um eine gemeinsame Initiative der Kirchen in Südengland. An zwei Sonntagen im Juni wurden 130 Menschen getauft. Es gab etwa 2700 Besucher. Die sogenannten Strandtaufen wurden organisiert von 14 Kirchen, die dem BCP Church Collective angehören, einem Zusammenschluss örtlicher Gemeinden im Bezirk Bournemouth, Christchurch und Poole im Südwesten Englands. Die meisten der Getauften hatten sich in ihren Gemeinden auf die Zeremonie vorbereitet. Einige jedoch trafen ihre Entscheidung spontan am Tag der Taufe. In einer Zeit von Unsicherheit und vielen schlechten Nachrichten sind die Strandtaufen ein Zeichen großer Hoffnung für alle, sagte Tim Matthew, einer der Mitarbeiter. Viele finden durch den Glauben an Jesus zu einem neuen Leben, hieß es. Die Strandtaufen sind Ausdruck einer jahrelang gewachsenen Einheit unter lokalen Kirchen und Gemeinden. Diese Taufen stehen für uns als evangelikale Leiter für einen Weg, auf dem wir seit 8 bis 10 Jahren unterwegs sind, erklärte Peter Baker, leitender Pastor einer der organisierenden Gemeinden. Weltweit. WM-Stars bekennen sich auf dem Fußballfeld zu ihrem Schöpfer. Das Webportal LiveNet berichtet davon. Die Bibelgesellschaften der drei Gastgeberländer nutzen die Gelegenheit, um die Zuschauer mit dem Evangelium vertraut zu machen. Die Fußball-WM 2026 ist zu einer Plattform für Bibelgesellschaften und christliche Dienste in ganz Nordamerika geworden. Hauptsächlich geht es darum, christliches Material zu verteilen, Gebetsinitiativen zu organisieren und Zuschauer mit der christlichen Botschaft zu erreichen. In den USA gibt die

Mexiko beteiligt sich die mexikanische Bibelgesellschaft an Einsätzen zur Weltmeisterschaft, indem sie Materialien entwickelt, die speziell auf Fußballfans zugeschnitten sind. Die Broschüre Decididos a Hacerlo Bien, zu Deutsch Entschlossen, das Richtige zu tun, verbindet Inhalte rund um das Thema Fußball mit der christlichen Botschaft. Die Organisatoren planen, tausende evangelistischer Materialien zu verteilen und Freiwillige zu mobilisieren. Das Evangelium soll durch persönliche Gespräche, öffentliche Veranstaltungen und gedruckte Materialien verbreitet werden. In Kanada stellt die Canadian Bible Society über ihre Plattform My Bible eine Andachtsreihe mit dem Titel FIFA World Cup 30-Day Devotionals zur Verfügung. Jede Andacht enthält Bibelstellen, Fragen zur Reflexion sowie Gebetsanregungen. Die Zuschauer werden ermutigt, die Begeisterung der Weltmeisterschaft mit biblischen Themen wie Hoffnung, Ausdauer, Einheit und Vertrauen auf Gott zu verbinden.

0: Staatsoberhaupt Santiago Peña hat in diesen Tagen seinen dritten Rechenschaftsbericht an die Nation abgegeben. Im Anschluss bringen wir darüber einen Bericht von Claudia Dück mit einer kurzen Zusammenfassung der in dem Bericht genannten wichtigsten Bereiche.
1: Gleich zu Beginn seiner Rede brach Santiago Peña bewusst mit den strengen Protokollen und nutzte den jüngsten Sieg der paraguayischen Fußballnationalmannschaft gegen Deutschland als kraftvolle Metapher. Diese historische Leistung bewies laut Peña, dass Paraguay Großes erreichen kann, wenn das Land vollkommen vereint handelt. Zudem feierte er das 34-jährige Bestehen der Verfassung von 1992, welche, nach seinen Worten, dem Land die längste ununterbrochene demokratische Phase seiner Geschichte bescherte. Zu Anfang präsentierte Peña einige wichtige Daten aus den Bereichen Wirtschaftswachstum, Beschäftigung und Rekordinvestitionen. Er betonte mit Nachdruck, dass Paraguay sich in einem seiner besten wirtschaftlichen Momente seiner Geschichte befinde. Was das Bruttoinlandsprodukt, BIP, betrifft, ist die Wirtschaft im Jahr 2025 um 6,6% gewachsen, was das stärkste Wachstum der letzten 12 Jahre war und den Durchschnitt der lateinamerikanischen Region verdreifachte. Für das Jahr 2026 prognostizierte Peña ein Wachstum von 4,2%, was das vierte Jahr in Folge mit einem Plus von über 4% wäre. Im Bereich ausländische Investitionen sagte Peña, dass im Jahr 2025 die ausländischen Direktinvestitionen einen historischen Rekordwert von 1,1 Milliarden US-Dollar erreichten. Dabei nannte der Präsident gewaltige Investitionen wie die Zellstofffabrik Paracel. Was den Arbeitsmarkt betrifft, so fiel die Arbeitslosigkeit im letzten Quartal 2025 auf ein Minimum von 3,6%. Es gibt mehr als 3,2 Millionen Beschäftigte. Der Anteil der Menschen mit einer offiziell angemeldeten Arbeitsstelle ist auf über 40% gestiegen. Außerdem wurden mehr als 242.000 neue Arbeitsplätze geschaffen. Zudem wurde der Mindestlohn um 5% angehoben und über 134.000 neue Versicherte traten dem Sozialversicherungssystem IPS bei. Die Maquila-Exporte erreichten zwischen Juli 2025 und April 2026 rund 1,1 Milliarden US-Dollar, was einem Zuwachs von rund 19% entspricht. Es wurden mehr als 8.000 neue kleine und mittelständische Unternehmen, MIPIMES, gegründet. Außerdem wurden durch das Agrarministerium über 7.500 ländliche Messen organisiert, die Einnahmen von über 68 Milliarden Guaraníes für 19.000 Familien generierten. Danach ging Peña rüber zum Bereich der inneren Sicherheit, Drogenbekämpfung und Justizreform. Die Wiederherstellung der inneren Sicherheit wurde als grundlegender Pfeiler der paraguayischen Regierung dargestellt. Was Polizei und Militär angeht, wird die Nationalpolizei jährlich um 5.000 Beamte verstärkt. Das entspricht insgesamt bisher 15.000 neuen Einsatzkräften. Im Total verfolgt Peña das Ziel, während seiner Amtszeit 40.000 neue Polizisten einzustellen. Das Militär wurde zudem modernisiert, unter anderem durch 6 Super Tucano-Flugzeuge, Radaranlagen und 4 Hubschrauber. Außerdem ging die Regierung nach eigenen Angaben entschieden gegen die organisierte Kriminalität vor. Dabei entstand für die kriminellen Gruppen ein Schaden von fast 700 Millionen US-Dollar. Bei der Operation SAFT wurden 3.300 Kilogramm Kokain sichergestellt, das nach Europa geschmuggelt werden sollte. Am Flughafen Silva Petirossi beschlagnahmten die Behörden außerdem eine Rekordmenge von 1.000 Kilogramm reinem Kokain. Bei der Operation Dulzura wurden mehr als 4.000 Kilogramm Kokain sichergestellt. Die Operation Marangatu führte zur Beschlagnahmung von 40 Tonnen Marihuana. Im vergangenen Jahr beschlagnahmten die Operationen Norte Soberano und Escudo Guarani außerdem fast 9 Millionen Kilogramm Marihuana. Bei der Operation Umbral wurden weitere 89 Tonnen Marihuana sichergestellt. Zudem sind die Kontrollen in den Gefängnissen verstärkt worden. Mit der Operation Veneratio übernahm der Staat wieder die Kontrolle über das Gefängnissystem. Mit Umbral 3.5 wurden hunderte Häftlinge nach Prozessstatus getrennt und extreme Überbelegungen, speziell in Frauengefängnissen, landesweit beseitigt. Kommen wir nun zu den Strukturreformen im Gesundheitswesen. Trotz der bestehenden Defizite investierte die Regierung mehr als 500 Millionen US-Dollar in die Modernisierung der medizinischen Infrastruktur. Als erstes nannte Peña neue Krankenhäuser. Neue Großkliniken entstehen unter anderem in Concepción, Curuguatú, Mariscal Estigarribia und Saint-Denis. Das neue Nationalkrankenhaus in Itagua wird über mehr als 1000 Betten und 30 moderne Operationssäle verfügen. Auch das Versorgungsnetz wurde ausgebaut. Die Flotte wurde landesweit um 217 neue Krankenwagen erweitert und zu den bestehenden 463 Intensivbetten kamen knapp 200 weitere hinzu. Was Präventionsarbeit und Digitalisierung betrifft, ist die Zahl der Mammographiegeräte landesweit von 25 auf 57 gestiegen. Außerdem wurden die abendlichen Sprechstunden eingeführt, damit alle die Möglichkeit haben, außerhalb ihrer Arbeitszeiten einen Arzt aufzusuchen. Das elektronische Gesundheitssystem HIS wurde von gut 200 auf über 1300 Einrichtungen ausgeweitet. Die Arztbesuche stiegen um mehr als 160% auf 40 Millionen. Zudem hat die Hotline für psychische Gesundheit mehr als 20.000 Menschen unterstützt. Auch im Bereich Armutsbekämpfung und Sozialpolitik hat es laut Peña Fortschritte gegeben. Die Regierung verzeichnete zudem beachtliche Ergebnisse in der Verbesserung der sozialen Lage. Da ist zum Beispiel der Rückgang der Armut. Zwischen 2022 und 2025 fiel die Gesamtarmut von rund 25% auf 16%, während die extreme Armut von etwa 5% auf ca. 2% reduziert wurde. Fast eine halbe Million Menschen entkam so der Armut. Das sei ein immenser Erfolg, für den andere Länder im Regelfall mehrere Jahrzehnte benötigten, sagte Staatsoberhaupt Santiago Peña. Peña erwähnte auch den Bereich Ernährung und Bildung. Das Programm Hambre Cero versorgt ganzjährig über 1 Million Schüler in mehr als 7000 Schulen mit gesundem Essen und generierte zugleich über 22.000 direkte Arbeitsplätze. Es wurden 19 Millionen Bücher verteilt und fast 20.000 Universitätsstipendien genehmigt. Was Wohnungsbau und Landrechte angeht, hat die Regierung 12.000 Landtitel an lokale Bauern übergeben und stellte über 32.000 Wohnungen zur Verfügung. Mit dem Programm Cheroga Pora wurden fast 5.000 Kredite für die Mittelschicht gebilligt. Auch wurde über das Rentensystem informiert. Über 376.000 Senioren beziehen eine Rente. Im Sozialversicherungssystem IPS sank die Bearbeitungszeit für Rentenanträge von 33 Tagen auf nur einen Tag. Weiter geht's mit Infrastruktur, Transport und Außenpolitik. Um das enorme Wachstum langfristig abzusichern, treibt die Regierung Investitionen in den zivilen Transport, die Kultur und die internationalen Beziehungen voran. Als erstes nannte Peña hier wichtige Bauprojekte. Hervorgehoben wurden die Brücke Carmelo Peralta, die Asphaltierung der Fernstraße 12 sowie die privat-öffentliche Partnerschaft für die Fernstraße 1 im Wert von über 400 Millionen US-Dollar. Hinzu kommen weitreichende Verbesserungen durch den sogenannten Plan Mil mit 50 Millionen US-Dollar für ländliche Gebiete und die umfassende Wiederbelebung der Altstadt von Asunción. Auch der Bereich Diplomatie und künstliche Intelligenz wurde in dem Bericht behandelt. Peña bekräftigte die Verlegung der Botschaft nach Jerusalem und die guten Beziehungen zu Taiwan. Mit Taiwan wird das zukunftsträchtige Projekt Iguazú Digital umgesetzt, um eines der größten souveränen Rechenzentren für künstliche Intelligenz weltweit zu schaffen. Auch die sicherheitspolitischen Beziehungen zu den USA befinden sich auf einem absoluten Höchststand. In seinen Schlussworten rief Präsident Santiago Peña die Bevölkerung dazu auf, Paraguay nicht länger als klein und isoliert zu sehen, sondern das Potenzial anzuerkennen, das in unserem Land steckt. Dabei zitierte er Nelson Mandela und ermutigte die paraguayischen Bürger damit, sich als Mitgestalter ihrer Zukunft zu sehen.
0: Sie hörten einen Beitrag über den Rechenschaftsbericht von Präsident Santiago Peña, den er in diesen Tagen abgegeben hat.

0: Glaube, Fußball und die größte Sportbühne der Welt. Passt das zusammen? Bei der FIFA-Weltmeisterschaft 2026 haben nicht nur Tore und Titel für Schlagzeilen gesorgt, zahlreiche Nationalspieler bekannten sich offen zu ihrem Glauben an Jesus Christus. Durch Gebete auf dem Spielfeld, Bibelstunden mit Mannschaftskollegen und persönliche Zeugnisse in Interviews. Dieser Bericht wurde von Juliana Kehler verfasst und zeigt, wie der christliche Glaube das Leben bekannter Fußballprofis prägt und welche bewegenden Glaubensmomente die Weltmeisterschaft begleitet haben.
1: Während Milliarden Menschen bei der FIFA-Weltmeisterschaft 2026 die besten Fußballer der Welt verfolgen, fällt vielen Zuschauern noch etwas anderes auf. Immer mehr Profis bekennen sich offen zu ihrem Glauben an Jesus Christus. Ob nach einem Tor, vor dem Anpfiff oder im Interview nach dem Spiel, Gebete, Bibeln und persönliche Glaubenszeugnisse gehören für zahlreiche Nationalspieler ganz selbstverständlich zum Turnier. Was früher oft im Verborgenen blieb, wird heute von vielen bewusst öffentlich gelebt. Für diese Spieler ist der christliche Glaube kein Hobby neben dem Fußball, sondern das Fundament ihres Lebens. Dabei bewegen sie sich innerhalb klarer Regeln. Nach den Bestimmungen der FIFA und des International Football Association Board dürfen Spieler ihren Glauben durch persönliche Gesten ausdrücken. Viele knien nach einem Tor nieder, zeigen zum Himmel oder beten gemeinsam. Auch Gebete vor oder nach dem Spiel sowie Gespräche über den eigenen Glauben in Interviews sind erlaubt. Verboten sind dagegen religiöse Botschaften auf der offiziellen Spielkleidung oder auf Unterhemden, die nach einem Tor gezeigt werden. Auch religiöse Slogans auf Kapitänsbinden oder andere Ausrüstung sind nicht zulässig. Die FIFA möchte verhindern, dass politische oder religiöse Botschaften während des Spiels verbreitet werden. Persönliche Glaubensausdrücke bleiben jedoch durch die Religionsfreiheit geschützt. Für viele gläubige Profis geht es ohnehin nicht darum, Aufmerksamkeit auf sich selbst zu lenken. Sie verstehen ihre sportliche Karriere vielmehr als Möglichkeit, auf Jesus Christus hinzuweisen. Immer wieder betonen sie, dass Talent, Erfolg und Popularität vergänglich sind, während ihr Glaube ihnen Halt gibt, unabhängig davon, ob sie gewinnen oder verlieren. Besonders sichtbar wird das bei einer Gruppe von Arsenal-Spielern, die intern als die Bible Brothers bekannt sind. Mehrere Spieler treffen sich regelmäßig zu Bibelarbeiten und Gebeten, oft sogar während Auswärtsreisen oder vor wichtigen Spielen. Einer von ihnen ist Englands Nationalspieler Bukayo Saka. Saka zählt heute zu den größten Fußballstars Englands. Doch wer seine Interviews hört, merkt schnell, dass für ihn nicht Tore oder Titel an erster Stelle stehen. Schon als Kind wuchs er in einer christlichen Familie im Westen Londons auf. Seine Eltern vermittelten ihm früh den Glauben an Gott und bis heute liest er jeden Abend in der Bibel. Dieses begleitet ihn auch während große Turniere wie Welt- oder Europameisterschaften. Vor jedem Spiel bittet Saka Gott im Gebet um Hilfe, nicht nur für sich selbst, sondern auch für seine Mannschaft. Dabei erinnert er sich an die Verheißungen der Bibel und vertraut darauf, dass Gott einen guten Plan für sein Leben hat. Gerade dieses Vertrauen gibt ihm Ruhe, wenn Millionen Menschen auf ihn schauen.
2: Besonders deutlich wurde das nach dem verschossenen Elfmeter im Finale der Europameisterschaft 2021. Damals wurde der erst 19-Jährige massiv rassistisch beleidigt. Viele fragten sich, wie er nach einem solchen Erlebnis wieder selbstbewusst auf den Platz zurückkehren konnte. Seine Antwort war bemerkenswert einfach. Er habe seinen Glauben an Gott nie verloren. Gottes Plan sei vollkommen, sagte Saka später. Deshalb müsse er sich nicht von Angst oder Sorgen bestimmen lassen. Auch während der Weltmeisterschaft erklärte er, dass ihm seine tägliche Bibellese Frieden schenke. Anstatt sich über mögliche Niederlagen oder Fehler Gedanken zu machen, entscheide er sich bewusst dafür, Gott zu vertrauen. Dieses Vertrauen gebe ihm die Freiheit, mutig Fußball zu spielen. Wer Sakas Social-Media-Kanäle besucht, entdeckt kaum Luxus oder Selbstdarstellung. Stattdessen finden sich immer wieder kurze Botschaften wie »Gott ist gut«, »Der Herr ist meine Kraft« oder einfach »Gottes Kind«. Nach Toren zeigt er häufig mit dem Finger zum Himmel. Für ihn ein stilles Dankeschön an Gott. Nicht nur auf dem Platz, sondern auch im Alltag gilt Saka als außergewöhnlich bescheiden. Trotz seines internationalen Ruhms lebt er weiterhin eng mit seiner Familie verbunden und spricht offen darüber, wie wichtig deren Gebete für ihn sind. Einen ähnlichen Weg geht Brasiliens Torhüter Alisson Becker. Seit Jahren gehört er zu den besten Torhütern der Welt. Mit dem FC Liverpool gewann er die englische Meisterschaft und die UEFA Champions League, mit Brasilien zahlreiche internationale Titel. Doch wenn Alisson über sein Leben spricht, dreht sich vieles nicht um Pokale, sondern um seinen Glauben. Immer wieder betont der Brasilianer, dass die Bibel jede Entscheidung seines Lebens prägt. Vom Training bis zum Umgang mit Mitspielern und Fans. Vor Spielen trägt er häufig eine Bibel bei sich und nach wichtigen Erfolgen nutzt er jede Gelegenheit, Gott öffentlich zu danken. Nach einer Meisterschaft trug er ein T-Shirt mit den Worten »Jesus ist der Weg, die Wahrheit und das Leben«. Wie ernst ihm sein Glaube ist, zeigte sich auch abseits des Fußballplatzes. Gemeinsam mit seiner Frau taufte Alisson seinen langjährigen Liverpool-Mitspieler Roberto Firmino. Später schrieb er voller Freude, dass er die Liebe Jesu kaum in Worte fassen könne und dieser Tag für ihn unvergesslich geblieben sei. Sein Glaube wurde jedoch nicht nur in Zeiten des Erfolges sichtbar. Nach dem tragischen Tod seines Vaters sprach Alisson offen darüber, wie Gott ihn durch Menschen getragen habe, die ihm Trost spendeten. Als er wenige Monate später in einem Premier League-Spiel als Torwart in der Nachspielzeit selbst ein entscheidendes Kopfballtor erzielte, sagte er bewegt: »Heute hat Gott seine Hand auf meinem Kopf gelegt.« Für Alisson war dieses außergewöhnliche Tor weit mehr als ein sportlicher Erfolg. Es war ein Moment, in dem er Gottes Nähe besonders spürte. Für den Brasilianer steht fest, Fußball ist ein Geschenk Gottes. Deshalb sieht er jede Parade, jeden Titel und jede Auszeichnung als Gelegenheit, nicht sich selbst, sondern Jesus Christus die Ehre zu geben.
0: Sie hörten einen Bericht von Juliana Kehler darüber, wie Nationalspieler sich in der aktuellen Fußball-WM öffentlich zu ihrem Glauben an Jesus Christus bekennen.

Diese Sendung kommt zum Abschluss. Hier noch einmal das Wetter für Sie. Die Temperatur beträgt 15 Grad Celsius, die Luftfeuchtigkeit 69%, der Luftdruck 1026 Millibar. Der Wind kommt aus dem Südwesten mit 19 Stundenkilometern. 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Danke, dass Sie mit dabei waren. Ihnen wünsche ich nun noch einen erholsamen Abend. Auf Wiederhören.

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Nun verabschiedet mich von Ihnen. Mein Name ist Viktor Zwotzke. Auf Wiederhören.

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1: The clock is 11.
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0: De klok is 11 met 30 minuten.
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0: 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Der dreht eine Menge kleinere Steine. Wenn das Fehler wahrgenommen wird, dann fällt zwar nicht der ganze Bödel, aber eine Menge kleinere Steine stürzen mit drauf. So ein Fehler wie Samuel zu seiner Zeit. Dort haben wir wahrgenommen worden in der Nöttit, wie der Anfang von Gottes Gericht. 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Wir wollen nicht länger zu Deutschresten gehören, die man beständig abwarten, ermohnen und drehen macht. 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

Einen schönen guten Abend, werte Hörer. Willkommen zum Abendjournal. Es ist Freitag, der 3. Juli. Für Sie am Mikrofon heute Claudia Dück. In der Sendung haben wir wieder aktuelle Nachrichten, lokale Bekanntgaben, Geschäftsanzeigen, die aktuellen Devisenkurse und den Wetterüberblick. Nach den Nachrichten erwarten Sie folgende Beiträge. Eine neue Ausgabe von Asim Aktuell, einen neuen Teil der Serie über die Geschichte des Fekoprot und einen Beitrag zum Internationalen Tag der Genossenschaften. Beginnen wir mit den internationalen Nachrichten. In England sollen die Menschen für mehr Bewegung belohnt werden. Laut dem Spiegel sollen Engländer für eine halbe Stunde täglicher Bewegung künftig Gutscheine und Rabatte bekommen. Der nationale Gesundheitsdienst hofft damit auf ein erfolgreiches Rezept gegen Bewegungsmangel. Der Start der Initiative ist für das kommende Jahr geplant. Die Teilnehmer sollen ihre Spaziergänge digital dokumentieren können, etwa über ihr Smartphone oder ihre Smartwatch. Derzeit laufen den Berichten zufolge Verhandlungen mit Einzelhändlern, Kaffeeketten und Online-Shops, um ein Belohnungssystem etwa mit Rabatten und Gutscheinen aufzubauen. Die Initiative ist Teil eines umfassenderen Plans zur Verbesserung der Gesundheit der englischen Bevölkerung. Bewegungsmangel steht demnach im Zusammenhang mit jedem sechsten Todesfall, heißt es unter Berufung auf Zahlen der nationalen Gesundheitsbehörde. Julian Nagelsmann hat seinen Rücktritt als Bundestrainer der deutschen Nationalmannschaft verkündet. Darüber schreibt die Deutsche Welle. Der Deutsche Fußballbund kündigte an, dass er nach dem Rücktritt von Julian Nagelsmann als Bundestrainer der Nationalmannschaft eine Phase von Gesprächen mit Jürgen Klopp beginnen wird. Nagelsmann nahm gestern an einer dreistündigen Sitzung des Deutschen Fußballbundes teil. Dieser hat ihm laut Berichten von Medien eine Abfindung von 7 Millionen Euro angeboten, um nach der Niederlage Deutschlands bei der Weltmeisterschaft das Amt zu verlassen. Das entspricht etwa einem Jahresgehalt des Trainers. Sein Vertrag lief ursprünglich bis zur Europameisterschaft 2028. Der 38-Jährige ist damit erst der zweite Bundestrainer in der Geschichte Deutschlands, der entlassen wurde, nachdem sein Vorgänger Hansi Flick 2023 dasselbe Schicksal erlitt. Nagelsmann, möglicher Nachfolger Jürgen Klopp, erfreut sich weiterhin großer Beliebtheit in Deutschland und trat während der WM als TV-Kommentator auf. Weiter geht's mit den nationalen Nachrichten. IBS-Präsident hat ungenutzte Medizintechnik aufgedeckt und hat Prüfung wegen Untreue angekündigt. Der Leiter des Nationalen Fürsorgeinstituts IBS, Isaias Fretes, hat bei einer Inspektion des Zentralkrankenhauses in Asunción massive Missstände und mutmaßliche Millionenverschwendungen aufgedeckt. Darüber berichtet die staatliche Nachrichtenagentur IBE Paraguay. Trotz eines akuten Mangels an Operationssälen lagern dort teuer beschaffte modulare OP-Räume, Solaranlagen und Baumaterialien für ein unfertiges Umspannwerk seit Jahren völlig ungenutzt in Lagerhallen. Fretes bezeichnete die aktuelle Situation der improvisierten Operationen als Drama und kündigte eine umfassende interne Betriebsprüfung und rechtliche Schritte an, um den genauen finanziellen Schaden für die Institution zu beziffern und die Verantwortlichen zur Rechenschaft zu ziehen. Zudem kritisierte er, dass für weniger als 10% der gesamten IBS-Struktur überhaupt klare interne Vorschriften und Zuständigkeiten dokumentiert sind, was Korruption und Misswirtschaft im Gesundheitssystem begünstigt habe. Die brasilianische Kaufhauskette Havan plant den Markteintritt in Paraguay. Wie das Nachrichtenportal Mega Cadena schreibt, ist Präsident Santiago Peña mit dem brasilianischen Unternehmer Luciano Hang zu Gesprächen über potenzielle Großinvestitionen zusammengekommen. Motiviert durch das positive Geschäftsklima in Paraguay prüft die Kaufhauskette, die in Brasilien rund 27.000 Mitarbeiter beschäftigt, derzeit die Machbarkeit eigener Filialen in Paraguay. Ein Teil des Sortiments von Havan, wie Handtücher und Bettwäsche, wird bereits über das paraguayische Maquila-System mit dem Siegel Hecho en Paraguay für den Export hergestellt.
Laut Regierungsangaben arbeitet das Unternehmerteam aktuell an einem konkreten Businessplan, während die Exekutive das Vorhaben als Vertrauensbeweis in den Wirtschaftsstandort wertet und neue Arbeitsplätze in Aussicht stellt. Internationale Großveranstaltungen sollen Touristen zu längeren Aufenthalten in Paraguay bewegen. Darüber berichtet die Tageszeitung Ultima Hora. Paraguay will internationale Großevents der kommenden Monate nutzen, um Besucher in Reisende zu verwandeln, die länger im Land bleiben und das Landesinnere erkunden. Laut der Präsidentin des Reisebüroverbandes Asatur, Rosana Fustagno, gehört Paraguay mittlerweile zu den 10 wichtigsten Reisezielen für internationale Veranstaltungen. Die Herausforderung bestehe nun darin, das Angebot zu diversifizieren, da beispielsweise viele brasilianische Einkaufstouristen in Ciudad del Este einkaufen, aber im Nachbarland übernachten. Durch eine engere Zusammenarbeit mit dem Tourismusministerium Senatur sollen Kultur- und Naturangebote wie die traditionelle Zuckerrohrroute in Piribebuy, das Kunsthandwerk in Tobati oder die Jesuitenmissionen im Süden gestärkt werden. Heute haben wir eine lokale Bekanntgabe. Von der Männerjugendarbeit wird nochmal zum Friedenslehre-Kurs eingeladen, der am Montag, den 20. und Dienstag, den 21. Juli stattfindet. Alle jugendlichen Männer, die in diesem Jahr 18 Jahre alt werden, sind dazu eingeladen. Anmelden kann man sich vor Ort bei der Sekretärin des Gemeindeamts der Nordmännerkonferenz oder unter folgender Telefonnummer 0981 407 014. Die Anmeldefrist geht bis zum 7. Juli. Gezeichnet Jugendwart Sebastian Sawatzki.

Und das ist der Blick auf das aktuelle Wetter in Philadelphia. Der Himmel ist größtenteils bewölkt und die aktuelle Außentemperatur beträgt 14 Grad Celsius. Die Luftfeuchtigkeit beträgt 67%, der Luftdruck 1023 Millibar und der Wind weht mit 4 Stundenkilometern aus südöstlicher Richtung. Die Tiefsttemperatur in Philadelphia wurde mit 11 Grad Celsius gemessen und das heutige Tagesmaximum lag bei 15 Grad. Die höchste Windgeschwindigkeit betrug heute 32 Stundenkilometer. Und das ist die Wetterprognose fürs Wochenende laut dem Nationalen Wetterdienst. Morgen erwarten uns Temperaturen zwischen 7 und 22 Grad Celsius und Wind aus südöstlicher Richtung. Der Himmel soll sich dabei überwiegend bewölkt zeigen. Am Sonntag können wir mit kühlen Temperaturen zwischen 13 und 26 Grad Celsius und größtenteils bewölktem Himmel rechnen. Der Wind kommt dabei hauptsächlich aus südlicher Richtung.

0: 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Gezeichnet Rodney Derksen. Und das sind die aktuellen Devisenkurse. Der US-Dollar steht auf 6020 zu 6120 Guaraníes und der kanadische Dollar auf 3500 zu 5100 Guaraníes. Der Euro wurde mit 6950 zu 7450 gehandelt und der brasilianische Real lag bei 1110 zu 1210 Guaraníes. Der Peso Argentino wurde mit 3 zu 6 Guaraníes gehandelt. Der Finanzabteilung Fernheim gilt unser Dank für die Zustellung dieser Daten.
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Jesus sagt in Johannes 3, Vers 5: Wahrlich, wahrlich, ich sage dir, wenn jemand nicht geboren wird aus Wasser und Geist, so kann er nicht in das Reich Gottes kommen.

0: Nach diesem Lied von Albert und Andrea Frey kommen wir nun zum Block der Sonderbeiträge. Was gibt es Neues bei der ASIM? Die Antwort gibt es jetzt in unserer Kurzsendung ASIM aktuell.
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2: Guten Abend. Schön, dass Sie eingeschaltet haben zur neuen Ausgabe von ASIM aktuell. Mein Name ist Doreen Martens, ich bin die Kommunikationssekretärin der ASIM. In dieser Sendung gebe ich Ihnen einen kurzen Überblick über die wichtigsten Ereignisse und Aktivitäten der ASIM im vergangenen Monat. Wenn Sie mehr darüber erfahren möchten, finden Sie ausführlichere Berichte auf unserer Website unter den aktuellen Nachrichten. Nachrichten aus dem Bereich der interkulturell, sozial und geistlichen Arbeit der ASIM. Am 11. Juni war Tag der offenen Tür im neuen Gebäude der Frauenarbeit der ASIM. Zahlreiche Besucherinnen konnten das neue Frauenhaus der ASIM kennenlernen. Das Haus gehört zum Arbeitsbereich Frauenarbeit, Trabajo Social Femenil und soll Frauen begleiten und ihnen neue Möglichkeiten zur Weiterbildung bieten. In einer ersten Phase werden dort Nähkurse für Frauen aus Yalvesanga in Tlit und der Comunidad Nivacle Unida durchgeführt. Später sollen weitere Schulungsangebote hinzukommen. Außerdem befinden sich im Gebäude das Büro der Frauenarbeit sowie Lagerräume für Materialien, die bei den verschiedenen Kursen benötigt werden. Das Team der Frauenarbeit freute sich über das große Interesse und die vielen Besuche. Außerdem nahmen erstmals 14 Frauen aus der Sanapaná-Siedlung La Esperanza am Campa Capaz in Campo Alegre teil. Während des dreitägigen Camps lernten sie neue Fähigkeiten und erlebten eine wertvolle Gemeinschaft mit den Frauen aus der Frauenarbeit der ASIM und den Frauen ihrer Siedlung. Obwohl am Montag, ein Tag vor dem Camp, die meisten Frauen die Reise absagen wollten, weil es ihnen zu fremd war, überwanden sie sich letztendlich doch und fuhren. Am Ende zeigten die Teilnehmerinnen sich dankbar, dass sie es doch gewagt hatten. Eine Teilnehmerin sagte am Ende: "Mi corazón se goza", mein Herz freut sich. Gebetsanliegen. Wir sind sehr dankbar für das positive Feedback der Frauen, die an einem der Fortbildungsfreizeiten Campa Capaz und an den Nähkursen in diesem Jahr teilgenommen haben. Nachrichten aus der Gesundheitsabteilung. Am 18. Juni 2026 nahmen die Mitarbeitenden des ASIM-Sanatoriums an einer geistlichen Rüstzeit auf dem Gelände von Aurora Chaqueña teil. Nach einer gemeinsamen Lobpreiszeit hielt die pensionierte Theologin Elfriede de Verón aus Asunción zwei Vorträge. Im Mittelpunkt des ersten Vortrags stand das Jahresmotto der ASIM 2026 – Christus dienen, indem wir ihm nachfolgen. Anhand biblischer Beispiele zeigte die Referentin, dass eine persönliche Begegnung mit Jesus Christus das Leben verändert und wahre Freude, Freiheit und eine neue Haltung schenkt. Im zweiten Vortrag sprach sie über den Weg des Dienens. Sie betonte, dass echter Dienst nur möglich ist, wenn Christus der Herr unseres Lebens ist. Am Beispiel von Mose machte sie deutlich, wie wichtig Demut, Gehorsam, Liebe zu den Mitmenschen und ein Dienst zur Ehre Gottes sind, ohne nach menschlicher Anerkennung zu streben. Die Rüstzeit ermutigte die Teilnehmenden, ihren Dienst mit einer erneuten Haltung gegenüber Gott, den Mitmenschen und ihren Aufgaben zu leben und ihre Arbeit als Berufung zu verstehen. Nachrichten aus der Bildungsabteilung. Schülergruppe erweitert Spielplatz in Yalvesanga. Im Rahmen von 3 Projekttagen hat sich eine Schülergruppe des Colegio Secundario Neuland für ein soziales Projekt in der Primarschule von Yalvesanga eingesetzt. Geleitet wurde die Gruppe von Leticia Isaac aus dem 3. Kurs. Gemeinsam mit 10 weiteren Schülerinnen und Schülern von der 7. Klasse bis zum 3. Kurs plante und führte sie die Erweiterung des Spielplatzes der Escuela Básica Mariscales de Caribia durch. Wie Leticia berichtet, hatten die Schülerinnen und Schüler des 3. Kurses die Möglichkeit, eigene Projekte für die Projekttage zu organisieren. Da sie gerne ein soziales Projekt durchführen wollte, entschied sie sich gemeinsam mit ihrem Vater Stefan Isaac für die Vergrößerung des Spielplatzes. Stefan Isaac unterstützte die Gruppe beim Streichen, Sägen und Aufstellen der Spielgeräte. Der neue Spielplatz wurde besonders für die Vorschulkinder gestaltet. Die Rutschen und Schaukeln sind niedriger und damit besser an das Alter der Kinder angepasst. Gleichzeitig wird dadurch der bestehende Spielplatz für die älteren Schülerinnen und Schüler entlastet. Die Schulleitung der Primarschule zeigte sich sehr dankbar für den Einsatz der engagierten Schülergruppe. Durch die Initiative konnten die Spielmöglichkeiten für die kleinen Kinder deutlich verbessert werden. Nachrichten aus der Landwirtschaftsabteilung. In der Landwirtschaftsabteilung wurde in diesem Monat die jährlichen Kostenpläne erstellt und beendet. Es waren fast täglich Fahrten in eine der 18 Siedlungen geplant. Dieser Finanzierungsplan wird jährlich auf Basis der Einnahmen und Ausgaben erstellt, die vom Verwaltungsrat der jeweiligen indigenen Siedlung in Zusammenarbeit mit den Verantwortlichen der landwirtschaftlichen Abteilung von ASIM erfasst werden. Wir sind dankbar für ein weiteres Jahr, in dem wir erfolgreich die Kostenvoranschläge mit jeder Siedlung besprechen konnten und in Einigkeit diesen unterschreiben. Harry Harder arbeitet als Almacenero in der Entlezur-Siedlung El Estribo. Im Folgenden lese ich einen kurzen Ausschnitt aus einem Bericht, den Herr Harder über seine Arbeit geschrieben hat. Hallo, ich bin Harry Harder aus Lolita und möchte kurz etwas über meine Arbeit unter den Indigenen erzählen. Ich arbeite inzwischen seit 21 Jahren unter den Entlet. Zuerst war ich 13 Jahre Lehrer, danach 6 Jahre Wirtschaftsberater und nun seit 1,5 Jahren im Almacén in Santa Fe in der Siedlung El Estribo. Als man uns fragte, ob wir diese Arbeit übernehmen würden, hat meine Frau Eva sofort Ja gesagt. Wir lieben das indigene Volk und hatten schon immer viele Verbindungen zu ihnen. Ich bin ein Mensch, der gerne mit Menschen zusammen ist und zugleich gerne mit Zahlen arbeitet. Deshalb habe ich diese Aufgabe gerne übernommen. Ich arbeite montags und freitags ganztags sowie dienstags und donnerstags vormittags. Der Almacén ist ein Konsumladen mit Lebensmitteln, Kleidung, Schuhen, Ersatzteilen für Motorräder und vielem mehr. Ein indigener Mitarbeiter unterstützt mich dabei. Die Ware wird ausschließlich durch ein Fenster verkauft. Oft kommen die Kunden nur, um einige Kleinigkeiten zu kaufen. Wenn sie ihre Karte, Tarjeta, hinterlegen, können sie auch auf Kredit einkaufen. Im Allgemeinen genießen wir ein großes Vertrauen. Meistens beginnen wir den Morgen mit einer kurzen Andacht aus dem Kalender La Buena Semilla von Zeppe 30. Mein Mitarbeiter liest den Text vor und ich bete anschließend. Danach beginnt die tägliche Arbeit, Regale auffüllen, Rechnungen kontrollieren und Kunden bedienen. Wenn Indigene etwas kaufen möchten, das gerade nicht mehr vorrätig ist, stressen sie sich nicht. Sie gehen auch nicht mit ihrem Geld wieder nach Hause, sondern kaufen stattdessen etwas anderes. Dabei ergeben sich immer wieder gute Gespräche über ganz unterschiedliche Themen. Familie, Ehe, Fußball, Volleyball, Tiere, Beziehungen oder auch Fragen wie: Was denkt Jesus über einen Streik? Ein Erlebnis von vielen möchte ich kurz erzählen. Da die Menschen wissen, dass ich Christ und Prediger bin, kommen sie auch mit ihren geistlichen und persönlichen Nöten zu mir. Franco, Name geändert, saß eines Tages etwas abseits vom Almacen und wartete, bis keine Kunden mehr da waren. Dann kam er zum Fenster. Man sah sofort, dass er geweint hatte. Nach kurzer Zeit sagte er, »Ich brauche Hilfe. Meine Frau ist fremdgegangen. Jetzt sind wir beide zu Hause. Sie kommt nicht aus dem Haus und ist sehr wütend.« Nach einem kurzen Gespräch betete ich mit ihm. Zwei Tage später kam er wieder, weinte erneut und sagte, »Es ist noch viel schlimmer geworden. Sie schlägt Sachen kaputt und schlägt auch mich.« Wieder führten wir ein Gespräch und beteten gemeinsam. Ich riet ihm außerdem, einen guten Prediger aus seinem Dorf aufzusuchen und ihn um Hilfe zu bitten. Das tat er schließlich auch. Gemeinsam wurde für ihr Haus und ihre Ehe gebetet. Heute arbeiten beide auf einer Milchwirtschaft und sind wieder glücklich. Wenn sie heute gemeinsam zum Almacen kommen, freuen wir uns jedes Mal miteinander. Gott hilft, heilt und trägt. Ihm allein die Ehre. Harry und Eva Harder. Gebetsanliegen. Beten wir für die 18 Wirtschaftsberater und Almaceneras oder auch Almaceneros in den Konsumläden, die sich den immer größeren technischen Herausforderungen stellen, die so eine Arbeit mit sich bringt. Beten wir für Kraft und Weisheit im Umgang mit den Leitern und Bewohnern der Siedlungen. Danke für Ihre Gebete, für alle Mitarbeiter der ASIM und ihren Familien. Auf diese Weise sind Sie mit Teil dieser Arbeit. Zu Ihnen sprach Doreen Martens, Kommunikationssekretärin der ASIM. Auf Wiederhören.
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3: Der Beginn dieser Epoche wird von eines der tragischsten und bedrohlichsten Episoden für die demokratische Ordnung in Paraguay nach Strößner gekennzeichnet. Darum mussten die Führungskräfte der Fekoprot charakterfest und entschlossen agieren, um die Belastungen und Schwankungen dieser Epoche zu bewältigen. Zu dieser Zeit beendet Herr Gerhard Klassen im Jahr 2001 seine Amtszeit und es beginnt eine Periode visionärer Projekte, die von der Föderation unter der Führung von Herrn Gustav Sawatzki zum großen Teil angeleitet und konkretisiert wurden. Das politische Geschehen beginnt praktisch mit dem famosen Marzo Paraguayo, dem paraguayischen März, wie man ihn nennt, der im Jahr 1999 unter der Präsidentschaft von Raúl Cubas Grau, die mit seinem Rücktritt am 28. März dieses Jahres abrupt endete. Infolgedessen gelangte der Senatspräsident Luis Ángel González Macchi unter den formellen Mechanismen des Staates in solchen Situationen, in diesem Fall der Ermordung des Vizepräsidenten und Rücktritt des Präsidenten, an die Präsidentschaft. Ihm folgte im Jahr 2003 sein Parteikollege der Colorado Nicanor Duarte Frutos, der bei allen Licht- und Schattenseiten Stabilität in die Präsidentschaft der Republik und damit auch in den wirtschaftlichen Sektor des Landes brachte. Die eigentliche Vorgeschichte des Marzo Paraguayo begann bereits 10 Jahre zuvor mit dem Sturz Strößners durch General Rodriguez. Einer der führenden Köpfe des Putsches war General Lino César Oviedo. Obwohl er nie das Amt des Staatschefs erreichte, prägte sein politischer Ehrgeiz das darauffolgende Jahrzehnt. Ob in Freiheit oder aus dem Gefängnis, Oviedo blieb die zentrale Figur der paraguayischen Politik, die sich fortan in Oviedistas und Anti-Oviedistas spaltete. Dank geschickter Allianzen verhalf Oviedo 1998 dem Duo Raúl Cubas Grau und Luis María Argaña als Vizepräsident an die Macht. Diese Regierung hielt jedoch nur 7 Monate, da Cubas direkt nach Amtsantritt die Haftstrafe des zuvor verurteilten Oviedo aufhob, eskalierte der Konflikt mit dem obersten Gerichtshof. Die Spannungen entluden sich schließlich auf den Straßen Asunciones. Am 23. März 1999 wurde Vizepräsident Argaña auf offener Straße ermordet. Bei den darauffolgenden heftigen Protesten vor dem Regierungspalast starben 7 Jugendliche durch Scharfschützen und Repressionen. Angesichts des drohenden Amtsenthebungsverfahrens wegen Amtsmissbrauch trat Präsident Cubas am 28. März 1999 zurück, nachdem er Oviedo zuvor freigelassen hatte. Da sowohl das Präsidenten- als auch Vizepräsidentenamt verwaist waren, übernahm Senatspräsident Luis Ángel González Macchi eine wirtschaftlich zerrüttete Nation bis 2003. Seine orientierungslose Amtszeit war von Krisen geprägt, wie dem historischen Bauernprotest, genannt Tractorazo, von 1999. Als im Jahr 2003 das Duo Duarte Frutos und Castiglione die Regierung übernahm, befand sich das Land an einem Tiefpunkt. Transparency International listete Paraguay als korruptestes Land Lateinamerikas und der IWF attestierte die schlechtesten Wirtschaftsdaten seit 20 Jahren, verschärft durch schwere Bankenpleiten. Unter der neuen Führung begann jedoch ein langsamer institutioneller und wirtschaftlicher Wiederaufbau. Durch Bildungsreformen, die außenpolitische Reintegration, eine stärkere Rolle im Mercosur sowie wirtschaftliche Innovationen wie der Förderung des Maquila-Regimes stabilisierte sich das Land schrittweise zum Vorteil der paraguayischen Mittelschicht. Die erste positive Zusammenarbeit zwischen Produktionskooperativen und der Regierung war die Gründung und Einsetzung des INCOOP. Die Idee hinter dem INCOOP-Projekt war es, eine Institution zu schaffen, die den Arbeitsrahmen und die Richtlinien mit staatlicher Billigung und Aufsicht festlegt. Ein Institut, das von Vertretern aus den Genossenschaften selbst geleitet wird und deren staatlich geförderte Strukturen nutzt, in seiner Verwaltung jedoch völlig unabhängig vom Staat agiert. Die gesamte großartige Idee, die wir soeben in kurzen Absätzen zusammengefasst haben, musste einen langen Weg voller unzähliger Höhen und Tiefen, Lobbyarbeit und Treffen durchlaufen, bis am 1. Juli 2003 endlich die lang ersehnte Verkündung und das Inkrafttreten als Gesetz erfolgten. Das offizielle Portal des INCOOP gibt uns Aufschluss darüber. Zitat: Das Nationale Institut für Genossenschaftswesen INCOOP, geschaffen durch das Gesetz Nummer 2157/03 zur Regelung der Funktionsweise des INCOOP und zur Festlegung seiner Satzung, erklärt in Artikel 1. Es ist eine juristische Person des öffentlichen Rechts, autonom und autark von unbestimmter Dauer. Es fungiert als Anwendungsbehörde der Genossenschaftsgesetzgebung sowie als Kontrollbehörde der Genossenschaftsorganisationen und unterliegt den Bestimmungen dieses Gesetzes, den Verordnungen und den übrigen Vorschriften des Genossenschaftswesens. Der Milchsektor hatte im Land schon immer mit Herausforderungen zu kämpfen. Im Chaco waren es die periodisch wiederkehrenden Dürrezeiten. In Ostparaguay waren es häufig die niedrigen Preise, die teilweise auch mit dem Schmuggel billigerer Milchprodukte aus dem Ausland, meist aus Argentinien, zusammenhingen. So schwand nach und nach die Begeisterung und der Optimismus der Milchproduzenten aus den 80er und 90er Jahren, als vor allem die Einführung der UHT-Produkte, Ultrahochtemperaturverfahren, für Aufbruchsstimmung gesorgt hatte. Schließlich wurde diese Zuversicht durch Pessimismus im Sektor ersetzt. Hinzu kamen die geringe Milchleistung pro Kuh aufgrund fehlender Technologie und unzureichender Kenntnisse über die Futterversorgung sowie die effiziente Nutzung der Böden durch die Milchviehhalter. Bei dieser Suche nach Lösungen wurde ein internationales Kooperationsprogramm ins Leben gerufen, das von FECOPROD geleitet und umgesetzt wurde. Dieses Programm sollte den Milchsektor grundlegend verändern und die Rolle sowie das Selbstbewusstsein der paraguayischen Milchbauern stärken. Das Procole-Programm, Projekt zur Verbesserung der Wettbewerbsfähigkeit des paraguayischen Milchsektors. Die Idee entstand im Jahr 2004, als der damalige FECOPROD-Präsident Gustav Sawatzki am Amerika-Gipfel der Internationalen Genossenschaftsallianz in Cartagena, Kolumbien, teilnahm. Dort traf er Vertreter der kanadischen SOCODEVI, Société de Coopération pour le Développement International, einer von Genossenschaft getragenen Organisation, die mit Mitteln der kanadischen Regierung Entwicklungsländer durch Technologietransfer, Know-how und Beratung unterstützt, Finanziert wurde diese Zusammenarbeit durch die kanadische Entwicklungsagentur ACTI. Motiviert durch die schwierige Situation des paraguayischen Milchsektors, suchte Zawadzki das Gespräch mit dem damaligen Sokodevi-Geschäftsführer Richard Lacasse. Dieser erklärte, dass Fördermittel für die Einführung moderner Technologien und Produktionsmodelle im Milchsektor verfügbar seien. Mit Zustimmung des Vorstands reiste Zawadzki 2005 zum ASI-Kongress nach Quebec und stellte dort Paraguay und seine Entwicklungsmöglichkeiten im Agrarsektor vor. Anschließend führte er Gespräche in Ottawa mit Vertretern des kanadischen Landwirtschaftsministeriums. Zu dieser Zeit erfassten die Mitgliedsgenossenschaften der FECOPRO täglich rund 736.000 Liter Rohmilch. Um die steigende Nachfrage zu decken, war eine Produktionssteigerung dringend erforderlich. Die Verhandlungen führten zur Bewilligung von rund 1,8 Millionen US-Dollar für das Projekt. Zwischen 2005 und 2006 wurde Procole aufgebaut. Die Arbeit konzentrierte sich auf drei Bereiche. Erstens die betriebliche Milchproduktionsberatung, zweitens die Modernisierung der Verarbeitungsbetriebe nach internationalen Standards sowie als drittens Handel und der Marketing. Der Erfolg ist deutlich sichtbar. Während zu Beginn des Projekts täglich 736.000 Liter Milch aufgekauft wurden, nehmen die Genossenschaften der FECOPROD heute rund 2,3 Millionen Liter pro Tag ab. Diese Entwicklung verdeutlicht den nachhaltigen Beitrag des Programms zur Stärkung des Milchsektors und zur Armuts.

0: sowie der ARP, dem Paraguayischen Landwirtschaftsverband. Mit diesen 7 Gründungsmitgliedern nahm die UGP ihre Arbeit auf. Im Laufe der Zeit schlossen sich weitere Organisationen der Union an. Heute besteht die UGP aus insgesamt 19 Verbänden und Interessengruppen. In der UGP sind mittlerweile nahezu alle Bereiche des produktiven Sektors Paraguays vertreten. Das Transportwesen, die Fleischverarbeitungs- und Kühlungsindustrie, Dienstleistungsunternehmen sowie zahlreiche weitere Akteure. Damit deckt die Organisation praktisch sämtliche Bereiche und Produktionsketten des Landes ab. Damit endet eine produktive Epoche der Produktionsgenossenschaften in Paraguay. Im Jahr 2007 wurde erstmals nach Stroessners Sturz ein Präsident, der nicht von der Roten Partei, der Asociación Nacional Republicana war, gewählt. Was folgte, wissen wir und darüber berichten wir nächstes Mal.
1: Das war der 5. Teil unserer Serie zum 50-jährigen Jubiläum der FECOPROT. Nächsten Freitag hören Sie hier im Abendjournal die nächste Zusammenfassung von Bird Klassen. Und hier folgt nun der nächste Beitrag. Am ersten Samstag im Juli wird der Internationale Tag der Genossenschaften begangen. Zu diesem Anlass führte unsere Korrespondentin Hildegard Battista ein Gespräch mit dem Vorsitzenden der FECOPROT, Alfred Fast.
2: Der Internationale Tag der Genossenschaften steht in diesem Jahr unter dem Motto Genossenschaften für eine friedliche Welt. Herr Fast, was bedeutet dieses Motto für die Genossenschaften in Paraguay?
3: Unsere Genossenschaften haben Paraguay grundlegend verändert. Denn wo man miteinander spricht und Konsense bildet, ohne die Prinzipien zu verbiegen, wo man zusammenarbeitet, wo man den Nächsten sieht und wo die Person möglichst der Mittelpunkt ist und nicht nur das Kapital, da helfen wir, eine bessere und friedliche Welt aufzubauen.
2: Welche Rollen spielen Genossenschaften heute für Wirtschaft und Gesellschaft?
3: Erstmal wirtschaftlich. Unsere Genossenschaften, 35 Kooperativen mit 200.000 Mitgliedern, machen ungefähr 30-35% der nationalen Primärproduktion aus. Das bedeutet, dass wir sehr stark in der Wirtschaft verbunden sind. Und wir haben oft einen multiplizierenden Faktor in die Wirtschaft in Paraguay gebracht, weil wir eigentlich als Kooperativen und Genossenschaften, die wir ja vom Ausland, zum großen Teil vom Ausland kommen, haben mit vielen Innovationen angefangen. Zum Beispiel Milchproduktion. Wenn nicht unsere Genossenschaften gewesen wären und besonders die der Mennoniten, würden wir heute nicht so eine stabile Milchproduktion haben, wo wir sogar 90% der industriell verarbeiteten Milchprodukte ausmachen. Das Zweite, was ich hier unbedingt erwähnen will, das ist die Direktsaat. Wir sind mit unserem Land heute Weltmeister in Prozentsatz an Direktsaat auf unserer Ackerfläche. Und das ist zum großen Teil unseren Kooperativen zu verdanken, da die Japaner, die Leute im Süden, im Chaco, in San Pedro, in Caguazú, das waren überall unsere Bauern, die damit angefangen haben und die gemacht haben, dass die Direktsaat hier im Land funktioniert. Nachher haben das dann auch die anderen angenommen. Aber die Innovation ist von unseren Genossenschaften gekommen. Das andere, was sehr wichtig ist, auch für die Wirtschaft, ist die Veredelung und die Mehrwertschöpfung von Produkten, sei es Soja, sei es Mais, sei es Weizen, sei es Milch oder Fleischprodukte. Wir schaffen Mehrwert, indem wir diese Primärprodukte verarbeiten, um Mehl zu machen, um Öl zu produzieren, um Mischfutter herzustellen und dieses dann zu brauchen, um mehr Milch und mehr Fleischprodukte zu produzieren wieder. Bei Fleisch denken wir nicht nur an Rinderzucht, sondern wir denken da auch ganz besonders an Geflügel und auch an Schweinezucht. Das wird in nächster Zeit sehr zunehmen. Wir haben sehr viel Möglichkeiten geschaffen und wenn wir das jetzt sozial sehen, da muss ich auch wieder die Milchwirtschaft erwähnen, weil gerade dadurch, dass die Genossenschaften mit Milchwirtschaft arbeiten, können tausende Kleinbauern mit ganz wenig Vieh, ganz wenig Milchvieh in der Produktion bleiben. Und da haben wir

0: sehr gutes Beispiel im Chaco, Campo Aceval, El Quebracho, Covepirizal, das sind einige Beispiele, wo Kleinbauern Milch produzieren und diese an andere Genossenschaften, in diesem Fall Chortizer, dann verkaufen. Dieses wäre nicht möglich, hätten wir nicht so einen starken Kooperativsektor, wo die Bauern selbst die Besitzer der Milchwirtschaft sind. Das sind sie in den Kooperativen. Deswegen kriegt der Bauer in Paraguay verhältnismäßig einen viel besseren Preis als in unseren Nachbarländern für seine Milch, die er abliefert an die Industrie. Und der Verbraucher kriegt einen sehr guten Preis auch im Supermarkt für die Produkte, da unsere Produkte überhaupt nicht, die sind praktisch billiger oder nur genauso teuer wie in unseren Nachbarländern. So, das ist dem Kooperativsystem zu verdanken. Was die Natur anbelangt, müssen wir auch sagen, dass wir verantwortlich mit der Natur umgehen sollen. Das sollte die Pflicht sein. Und dass Naturschutz und Produktion sich nicht beißen. Das sollte ganz klar sein, sondern sie sind vereinbar, sie gehören zusammen. Und ein Beispiel ist der zentrale Chaco nach 100 Jahren Besiedlung. Wir sehen, dass der Chaco blüht, dass der Chaco keine Wüste geworden ist, sondern dass man, ob zwar man hier und da mal Fehler gemacht hat, diese doch beseitigt, verbessert, dass man bestrebt ist, der nächsten Generation wirklich eine gesunde Wirtschaftsgrundlage und auch Naturreserven zu lassen.
1: Gibt es besondere Herausforderungen für die Genossenschaften allgemein?
0: Ich denke, dass ein Thema, das haben wir in jeder Generation und das haben wir jetzt auch, und das ist gerade der Generationswechsel. Wie können wir es machen, dass unsere jungen Leute in den aktuellen Verhältnissen wirklich weiterkommen, eine gute Arbeitsstelle finden oder eine Wirtschaft aufbauen können, wo sie dann auch genug verdienen, um ihre Familie gut zu ernähren und den Kindern das zu geben, was sie brauchen. Das andere ist, dass wir gut vorbereitete Führungskräfte brauchen. Wir müssen sehr daran arbeiten, an den Grundlagen des Genossenschaftswesens, dass wir die Charakterbildung nicht vernachlässigen, denn das Leben ist nicht nur Wissensvermittlung und das müssen wir besonders in den Schulen auch ganz klar haben, nicht nur in den Genossenschaften selbst, in der Erwachsenenbildung, sondern besonders auch in den Schulen. Wir müssen neben Wissensvermittlung ganz stark an Charakterbildung arbeiten, damit die Leute wirklich vorbereitet sind und die biblischen Grundlagen verinnerlichen. Das ist die Grundlage, damit es in unseren Genossenschaften in Zukunft gut gehen kann.
1: Interessant wäre auch einmal zu hören, welche Vorteile bietet eine Genossenschaft im Vergleich zu einer klassischen Bank oder einem privaten Unternehmen?
0: Das, was wir immer sagen in einer Genossenschaft, ist eine Person, eine Stimme. Die Person ist im Mittelpunkt. Es wird demokratisch entschieden, wo es entlang geht und jedes Mitglied hat die Möglichkeit, da mitzuentscheiden. In einer Bank oder einem Privatunternehmen ist das Kapital, das entscheidet. Je mehr Geld du hast, desto mehr Entscheidungskraft hast du. In den Genossenschaften geht es darum, die Mitglieder zu stärken. Das sollte es wenigstens sein. Die Kooperative ist dazu, um den Mitgliedern zu helfen, ihr Geschäft zu stärken. In einer Bank, da gibt es nicht Mitglieder, sondern da gibt es Kunden. Natürlich muss man einen guten Kundendienst geben, aber letztendlich profitiert die Bank mit den Kunden und es geht mehr darum, da Geld zu verdienen an einer Bank, während es in der Kooperative darum geht, dass man den Mitgliedern hilft, wirtschaftlich vorwärts zu kommen. Ich möchte hier nur auch einmal ganz klar sagen, dass wir aufpassen müssen, dass wir starke Kooperativen haben und Mitglieder, die auch stark sind in diesen Kooperativen. Aber wir brauchen auch gesunde Privatunternehmen. Und wir haben ja zugleich auch eine Bank gegründet, Bankop, wo dann auch andere Leute, die nicht Mitglieder in unseren Kooperativen sind, ein Bankkonto eröffnen können. Das eine ist nicht im Gegensatz zum anderen. Es gibt bloß Dinge, die da verschieden sind. In einer Kooperative dauern die Prozesse der Entscheidungen meist länger, weil man die ganzen Leute überzeugen muss. In einem Privatunternehmen kann man sehr viel schneller Entscheidungen machen. Und das gibt dem einen und auch an dem anderen Vorteile und Nachteile. Wenn man einen langsamen Entscheidungsprozess hat, dann macht man vielleicht weniger Fehler, aber es dauert oft zu lange. Und in den Privatunternehmen, da kann man sehr schnell entscheiden und sehr effizienter sein, aber manchmal hat man auch zu schnell was entschieden, ja. Das gibt Vor- und Nachteile bei beiden.
1: Welche Zukunftsziele verfolgen die paraguayischen Genossenschaften, die unter der FECOPROT stehen?
0: Ich glaube, wir als FECOPROT, wir möchten unser Land verantwortlich entwickeln, damit unsere Mitglieder, unsere Mitarbeiter und alle Leute in Paraguay in Zukunft besser leben können.
1: Jetzt, wenn der Internationale Tag der Genossenschaften gefeiert wird, welche Botschaft haben Sie als Präsident von FECOPROT?
0: Da möchte ich erstmal einen herzlichen Glückwunsch aussprechen an alle unsere 35 Kooperativen und den etwa 190.000 Mitgliedern sowie auch allen Mitarbeitern in diesen Genossenschaften. Das ist schon sehr schön, dass wir so eine große Gruppe sein können und dass wir das Land verbessern können. Zum anderen möchte ich sagen, unsere Prinzipien, die Prinzipien der Genossenschaften, die sich auf jüdisch-christlicher Grundlage basieren, diese dürfen wir nicht verlieren. Das Leben ist nicht nur materieller Reichtum. Das gibt uns keinen Lebenssinn. Wir als von Gott zu seinem Ebenbild geschaffene Menschen müssen wissen, wo wir herkommen, warum wir hier sind und wofür sich zu leben lohnt und nötigenfalls auch zu sterben lohnt. Die wirklich wichtigen Dinge im Leben sind oft nicht sichtbar oder auch nicht anzufassen. Das wirklich Wichtige im Leben ist nicht materieller Reichtum, Technologie, Wissenschaft, sondern der Mensch. Und letztendlich Gott, vor dem wir einmal alle Rechenschaft abgeben werden, ob wir das glauben oder nicht. Alle Dinge, Wissen, Technologie, materieller Reichtum, das sollen wir brauchen, nutzen und verantwortlich vervielfältigen. Aber wir sollen nur die Menschen lieben und wir sollen vor allem Gott ehren.
2: FECOPROT-Vorsitzender Alfred Fast mit Informationen rund um das Thema Genossenschaften.

Diese Sendung kommt nun langsam zum Abschluss. Ich habe hier noch einmal die aktuellen Wetterdaten für Sie. Die Außentemperatur beträgt 14 Grad Celsius, die Luftfeuchtigkeit beträgt 69% und der Luftdruck liegt bei 1023 Millibar. Der Wind weht mit 5 Stundenkilometern aus südöstlicher Richtung. Und das ist der Hinweis auf einige Sendungen, die wir heute Abend auf diesem Sender noch für Sie haben. Hier geht's gleich im Anschluss weiter mit der Kindersendung, hast du schon gewusst. Um 19.15 Uhr folgt die Kurzsendung Der Landwirt und um 20.27 Uhr hören Sie die Segensworte am Abend. Ihnen wünsche ich nun einen gesegneten Abend und ein schönes Wochenende. Auf Wiederhören.

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0: De klok is al met 30 minuten.
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2: Die Glocke ist 12 mit 30 Minuten.
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Einen schönen Gruß, liebe Hörer. Willkommen hier zu dieser politischen Sendung der Gute Nachricht. 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Die Leider wären in mehrere Sprachen geschrieben, so dort wohl meistens jeder einer von den Sprachen verstand und mitsingen kann. 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